0: Das war's. Danke fürs Zuhören. Hat mir sehr großen Spaß gemacht. Danke an alle Leute, die das möglich machen, dass ich hier Sendung machen kann. Danke an Res Radio und danke an meine Gästin Lotti heute. Danke fürs Kommen.
1: Danke für die Einladung. Es hat sehr viel Spaß gemacht.
0: Ja. Kann ich nur sagen, auf Wiederhören.
2: Ja, Schmäh.

0: Hello? 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Ist da jemand? Hallo? Ich kann leider nichts hören. Hallo?
1: Ich glaube, es gibt eine Frage.

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Ja, und in den nächsten Monaten wird einiges passieren. Wir freuen uns auf monatliche Radioshows mit vielen illustren Gästen. Und am 1. Dezember-Wochenende, ich kann noch nicht viel verraten, aber es wird wieder eine Basic Instinct Club Night geben. Save the date, ich glaube, es ist 4. Dezember oder sowas, der erste Freitag im Dezember jedenfalls. Save the date, da gibt es wieder Oldschool Drum and Bass auf fettem Soundsystem mit den besten DJs der Stadt und darüber hinaus.

Eieiei, das war schon wieder Basic Instinct. Amen to that. Das war ja wieder schön. 2 Stunden Drum Bass mit allem Drum and Dran. Wir kommen wieder. Am 29. Oktober, habe ich nachgeschaut, ist der nächste Sendetermin Basic Instinct auf Res Radio. Was da passiert? Wir wissen es noch nicht, aber es wird sicher geil. Und dann habe ich im Kalender auch noch nachgeschaut, das angekündigte nächste Club-Event. Wo, kann ich noch nicht verraten, aber es wird stattfinden am Freitag, dem 4. Dezember. Also vor Jahreswechsel nochmal ordentlich die Sau rauslassen, die sprichwörtliche. Ja, danke fürs Zuhören. Wir freuen uns schon aufs nächste Mal. Have a good night.

Hallo, hallo, welcome. Love Bites is back. Ich bin Josie und wieder im Studio nach einer gefühlten Ewigkeit. Und ich freue mich, hier die nächste Stunde wie immer soft, cozy, sensual und sexy Vibes verbreiten zu dürfen. Und den Anfang hat Ukweli gemacht. Ukweli ist ein DJ und Produzent aus Nairobi, der sich für diesen Track die R&B-Sängerin Kasha mit ins Boot geholt hat. Ja, ein sehr schöner Auftakt in diese Stunde, wie ich finde. Und zwar eine Stunde bzw. Playlist, die von mir in Foreplay, Climax und Cuddling unterteilt wurde. Ja, ist jetzt wahrscheinlich selbsterklärend. Falls nicht, werdet ihr es auf jeden Fall musikalisch wahrnehmen können. Tatsächlich ist mir die Vorbereitung für die heutige Sendung nicht ganz so leicht gefallen wie sonst. Ich habe den Sommer nämlich mit viel Stille und Soundhealings und Calming-Frequenzen verbracht, um mich gar nicht so mit der, ja, in Anführungsstrichen, normalen Musikwelt auseinandergesetzt. Aber ich habe dann doch verantwortungsbewusst, wie ich bin, meine Hausaufgaben gemacht und ein paar Schmankerl mitgebracht. Und damit weiter im Foreplay, und zwar mit Motor und Animosity.

Tintendo mit Annalisa Fernandez. Tintendo ist ein Producer aus Melbourne und ja, ist ein Paradebeispiel dafür, wie Glück im Unglück und das Schicksal zusammenspielen können. Er hat nämlich zu Beginn Bass und Gitarre studiert, dann Music Performance und ja, war aber allerdings nie so richtig erfolgreich damit. Nach aber einem Unfall und Handgelenkoperation hat er sich notgedrungen aufs Produzieren konzentriert und turns out, dadurch hat er endlich die verdiente Aufmerksamkeit bekommen und schon mit Billy Davis, Goldlink und No Name zusammengearbeitet. Kitsune schreibt über ihn: Tintendo's production style consists of carefully layered percussion and thick thins saturated in sweet, sticky vocals with thumping basslines to color the melodic madness. R&B Neo-Soul at its very best. Und auch der nächste Künstler hat das mit dem modernen R&B Soul-Mix ganz gut drauf, wie ich finde. Ich habe ihn auch schon mal in der letzten Sendung, glaube ich, gespielt, nämlich Nick Hakim. Und ich finde, er hat so seine ganz eigene Art, den Bogen zwischen ruhigen und kraftvollen Tönen zu spannen und das Ganze dann auch noch in so eine leicht psychedelische Atmosphäre zu verpacken, in der man dann so vom Sound weggetragen wird. Ich mag seinen Style wirklich sehr, sehr gern und ich spiele euch seine neue Nummer Feeling Myself.

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Nick Hacke, I'm feeling myself. Und auch den nächsten Künstler habe ich schon mal gespielt in der Sendung. Denn wer mich kennt und die Sendung, der weiß, ich liebe 80s den Sound. Und Dreamcast Mo produziert so wahnsinnig smoothen, authentischen und gleichzeitig modernen Synthi-Sound. Und ich habe mich sehr über die Neuerscheinung gefreut. Sie heißt Floral Place, das auch noch wunderschön. Und weil es so schön ist, bleiben wir dann danach auch noch ein bisschen länger in dieser 80s-Nische. Enjoy!

Diese Bassline, oh my god, I feel you von Payphone. Dieser Track ist so sexy und hat mich sehr oft durch diesen Sommer begleitet, wenn ich mal wieder meine Dancing with Myself Momente hatte. Und auch dafür ist diese Sendung nämlich da, nicht nur für Date Nights zu zweit, sondern auch allein. Give it a try. Und ja, ihr spürt schon, wir nähern uns langsam dem Climax. Vorher habe ich aber noch eine leicht verspielte Nummer, nämlich von Noor.

Hui, ich liebe, liebe diese breakigen Beats, zu denen man zwar tanzen kann, aber die nicht unbedingt so fordernd sind, dass man muss und einfach nur chillen kann. Und auch der Rest, diese EP von Nur, N-O-U-R, ist ganz cute. Sie ist eine ägyptische Künstlerin, erst 21 Jahre alt, aber mixt sehr gekonnt Styles von Dream und Bedroom Pop bis über Upbeat und Ambient und switcht dabei immer zwischen Arabisch und Englisch. Ich finde es sehr spannend. Ja, jetzt aber zu meinem absoluten Sommerhighlight, nämlich Jungle. Die waren ja schon immer super, super toll, aber sie haben ein neues Album rausgebracht. Plus Dance-Videos, die eigentlich halbe Filme sind. Und ich komme einfach immer noch nicht drauf klar, wie gut es einfach ist. Ja, man kann das Album easy von vorn bis hinten durchhören. Jeder einzelne Track ist unheimlich gut und mich macht es jedes Mal einfach nur happy, und zwar instant, sofort, wenn ich es höre. Ja, und ich möchte einfach nur tanzen. Please enjoy the sound of Jungle.

Ich hoffe so sehr, dass es mir niemals gelingen wird, dieses Album tot zu hören. Ja, und egal, was ich jetzt spielen könnte, es könnte dem irgendwie nicht das Wasser reichen. Deswegen habe ich beschlossen, einen totalen Cut zu machen. Ja, da der nächste Track schon eher so in die leicht düstere Ecke geht. Ja, und verzeiht mir einfach, dass das irgendwie nicht so richtig zusammenpasst, aber ich wollte ihn dennoch spielen, weil er kommt von Terza, die ich sehr, sehr liebe und schätze für ihre ganz eigene Art, Tracks zu gestalten und zu produzieren, was sie, by the way, immer alles selbst macht. Und sie hat dadurch so einen uniken Style, den ich immer sofort erkenne. Und sie droppt auch ihre Werke immer so ganz beiläufig, ohne Ankündigung. So auch dieses Album, das da heißt Trip 9 Love, Punkt, Punkt, Punkt, Fragezeichen, Fragezeichen, Fragezeichen. Und ja, erschienen am 5. September. Fresh Stuff und wir hören daraus F22.

0: Charlotte Wilson mit Find You. So eine klare und epische Stimme. Ja, auch eine Neuerscheinung diesen Sommers. Und damit befinden wir uns im Cuddling-Part der Sendung. Und auch das funktioniert allein. Ist anfangs ungewohnt und komisch, aber sich selbst zu umarmen und bewusst Liebe zu schenken, kann sehr heilsam sein. Dies ist also der Aufruf an euch. Spread love and mostly to yourself.
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Die letzten Worte für eine Radiosendung zu finden, ist gar nicht so einfach. Love Yourself war ja eigentlich schon eine sehr gute Message zum Abschluss. Und ja, deshalb glaube ich, bedanke ich mich einfach bei euch fürs Zuhören, Mitfühlen und Viben und beim RIS Radio Studio. Ja, und allen Helferlein, die das hier überhaupt möglich machen. Und bei mir, dass ich Musik als meine Kommunikation gewählt habe und unheimliche Freude am Teilen empfinde. Danke. Bussi, Papa.